0: freut sich immer über die Ansage.
1: Kannst du das nicht mal abändern?
0: Herzlich willkommen zu den Country-Hits hier im Wartburg Radio 96.5 aus Eisenach, Hall of Music aus Bremen, Country Road 58 aus Hannover und laut.fm/Nashville. Alles Sender, die im Internet zu empfangen sind und natürlich auch unser Wartburg Radio. Die können Sie oder unser Programm können Sie weltweit hören. Herzlich willkommen, liebe Elli. Jetzt erstmal ganz, ganz offiziell. Ja, es ist schönes Wetter, hast du mitgebracht, Elli.
1: Ja, heute ist es sogar ein bisschen angenehm. Es gibt ein Lüftchen, richtig schön.
0: Gestern war es ein bisschen wärmer bei uns.
1: Sehr
0: warm. Hat man schon den Brumsel hochgeholt, damit wir vielleicht abkühlen, wenn es zu heiß werden sollte. Aber jetzt kommt erstmal heiße Musik, Elli.
1: Ja, du hast zwei Titel für den Opener rausgesucht. Und zwar einmal den Titel Snapback, gesungen von Old Dominion. War Nummer 2 der Top-Songs von 2016. Und den Titel I Love This Life, gesungen von Luke Cash, war damals Nummer 5.
0: Wir wünschen gute Unterhaltung in den kommenden 2 Stunden. Viel Spaß.

0: LP hieß damals The Fighters, Low Cash. Ja, egal ob Sie uns auf dem Balkon, im Biergarten oder auf der Terrasse hören, machen sich ein frisches Getränk auf, ein kühles Getränk vor allen Dingen. Und vielleicht haben Sie Zeit und hören mit. Ja,
1: da
0: freuen wir uns drüber.
1: Ja, auf jeden Fall.
0: Und wir grüßen natürlich ins Weserbergland.
1: Haben wir schon was gehört?
0: Ja.
1: Oh, das ist schön. Das ist so treue
0: Sie haben
1: Hörer.
0: Ja jetzt Familienzuwachs bekommen.
1: Ist der Hund da?
0: Ja,
1: oh,
0: den
1: schön.
0: Gibt es. Und ich hoffe, ihr habt viel Freude mit der jungen Frau.
1: Ja, vor allem schön, dass ihr sie aufgenommen habt.
0: Ja.
1: Finden wir ganz toll. Ja.
0: Jawohl. Ein großes Herz haben die beiden,
1: ja.
0: Stefanie und
1: ja.
0: der Heiko. Und wir machen weiter mit diesem hier.
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0: Ja, immer noch der Buchstabe H wie Henry.
1: Oder wie der Titel He Stopped Loving Her Today. Gesungen von George Jones. Mike hat ein paar Infos dazu geschrieben. Und zwar, er gehörte zu den einflussreichsten Country-Künstlern. Geboren am 12. September 1931, verstorben am 26. April 2013 mit 81 Jahren. Als Musiker konnte er auf eine fast 60 Jahre dauernde Karriere mit sehr vielen Charterfolgen zurückblicken. Persönlich ging es bei ihm bergauf und bergab. Scheidungen und Alkoholprobleme wechselten sich ab. Seine vierte Ehefrau half ihm aus der Alkohol- und Drogensucht. 1992 wurde er in die Country Hall of Fame aufgenommen.
0: Ja, ein alter Haudegen, sage ich jetzt einfach mal, aus dem Country-Geschäft, George Jones.

0: George Jones, ja, und dafür ist er bekannt, für diese Balladen, die er da geschrieben oder beziehungsweise gesungen hat. Jetzt machen wir weiter mit unserer Little Bluegrass Session. Wo bleibt denn meine Musik? Da ist sie ja. So, und wir greifen mal wieder in Bluegrass. Banjo Radio war das gewesen. Da habe ich wieder diese beiden Titel gefunden. Wenn Sie da auch mal reinhören möchten, die sind auch online hörbar. Übers Internet natürlich. Ja.
1: Wie heißt die Sendung? Banjo?
0: Banjo Radio.
1: Ah, okay.
0: Ja, das sind, die machen den ganzen Tag.
1: Das wäre doch was für den Heiko. Ja.
0: Also für...
1: Kann er mitüben. Ja.
0: Also Heiko, die Ellie kommt da nicht von weg.
1: Ja, ich will da noch mal was hören.
0: Das wird wahrscheinlich nichts. Ja. Das ist schwierig, ja. Ja.
1: Hat jetzt andere Verpflichtungen.
0: Ja, das ist... Wir machen weiter mit Musik. Ellie.
1: Ja. Ich hoffe, ich spreche es richtig aus. Die Band heißt The Travelin' McCorries und die singen Gas and Oil. Und Kevin Denny singt Kiss My Bluegrass Goodbye.
0: Also Gas and Oil, das will heute auch keiner mehr haben. Heute muss ja alles Sonne sein.
1: Das brauchst du fürs Auto.
0: Biomasse fürs Auto. Oder Windenergie. Naja.

0: So, da waren sie fertig.
1: Ja, zack, ja,
0: wir kommen nochmal zurück zu den Fahrzeugen, weil wenn man sich jetzt vorstellt, diese Trucks, die haben dann Elektromotoren, man hört dann nur das leise Surren von dem Motor. Dann gibt es dann nicht mehr den Sound von 15 Liter auf 100 Kilometern oder 20, was weiß ich, keine Ahnung. Ich habe leider nicht so einen Truck. Gell, Elli?
1: Das ist so schade.
0: Ja, ich bin da sehr betrübt drüber, aber gut, ich gebe mich mit der Country-Musik zufrieden. Ja. So, wir machen weiter mit Musikwünschen und wir grüßen erstmal die liebe Helga. Sie hat keinen Musikwunsch dieses Mal dabei, aber
1: wir haben am Montag extra gewartet.
0: Wir grüßen trotzdem ganz recht herzlich.
1: Ja, liebe Grüße an die Helga und an den Matthias.
0: Ja, aber dafür haben wir einen Musikwunsch von Michael Seelemann.
1: Ja, treue Seele, vielen Dank. Hallo Michael, ich hoffe, du kannst uns hören, musst nicht arbeiten. Und ich lese mal vor, was du geschrieben hast zu deinem ersten Wunsch. Also, mein erster Wunsch gilt einem Duo, welches 2014 gegründet wurde. Maddie and Tay. Bestehend aus Madison Marlowe, geboren am 7. Juli 1995 in Texas, und Taylor Dye, geboren am 18. September 1995 in Oklahoma. Sie trafen sich im Alter von 15 Jahren durch einen Gesangstrainer. Zuerst traten sie als Sweet Aliana auf. Nach der Schulzeit zogen sie nach Nashville. Im Juni 2014 unterschrieben sie bei Republic Records und Dot Records, wo sie als Sweet Aliana unter Vertrag standen. Mit ihrer Single Girl in a Country Song erreichten sie den ersten Platz der Country Airplay Charts. Ihre zweite Single Fly im Januar 2015 feierte die Premiere in der Tonight Show mit Jimmy Fallon. Ihr erstes Album, Start Here, wurde im August 2015 veröffentlicht. Im Oktober desselben Jahres hatten sie einen Gastauftritt in der Disney-Serie Das Leben und Riley, wo sie ihr Lied No Place Like You sangen. Nachdem Dot Records 2017 geschlossen wurde, unterschrieben sie bei Mercury in Nashville. Von ihnen wünsche ich mir den Titel Die from a Broken Heart.
0: Und es gibt natürlich wieder einen Johnny Cash-Hit, The Running Kind.
1: Richtig, und mit Tom Petty.
0: Tom Petty ist auch mit dabei, and The Heartbreakers.

0: Johnny Cash zusammen mit Tom Petty. So, wir machen weiter mit unserer LP der Woche.
1: Die LP der Woche.
0: So, Elli, was haben wir als LP der Woche?
2: Das hast du rausgesucht. Die LP der Woche. Jetzt will ich mal gucken, ob ich das auch richtig lese. Sie heißt Family Ties, ist von 2023. 19 Titel sind drauf, also richtig viel. Und sie ist von Charles Wesley Godwin. Wie immer ein paar Infos dazu geschrieben. Und zwar, er kommt aus West Virginia, ist ein Country-Folk-Musiker und am 18. Mai ist er 33 Jahre alt geworden. Seine Musikkarriere begann 2018 und wurde inspiriert von der Musik von Kris Kristofferson und Willie Nelson. Sein erstes Album veröffentlichte er am 15. Februar 2019. Insgesamt 4 Studioalben, davon ein Live-Album, einige EPs und Singles sind bekannt. Der erste Titel, den wir daraus spielen, heißt All Again.
0: Ja, vielleicht noch ein Nachtrag. Ich hoffe, ich habe Sie nicht zu sehr schockiert mit meinem Geschmack für Fahrzeuge.
2: Wieso schockiert?
0: Ja, es gibt Fans, die fahren Oldtimer, die sind schon 30, 40 Jahre alt und die verbrauchen auch jede Menge Benzin. Und Diesel.
2: Ach mein Gott, kann doch jeder seinen Wunsch und Traum haben. Du wirst eh nie so einen Riesenteil vom Haus stehen.
0: Da haben wir es dann wieder.

0: Tja, man muss ganz schön aufpassen. Ich hatte erst eine andere LP im Kopf gehabt und habe mir da mal so ein bisschen ein paar Titel durchgehört. Und dann habe ich mal gegoogelt, wer das denn überhaupt ist und habe dann mal nachgeschaut. Ja, was war es dann? KI war es dann.
1: Ach ja.
0: Ja, also ich war ja richtig, also muss da man kann man schon richtig böse werden. Vor allen Dingen, es war gar nicht schlecht gemacht. Man muss ja jetzt sagen, also Neid.
1: Nein, das ist schon
0: Neid
1: schön.
0: Voll zugeben, das ist sehr schwierig, dann das auseinanderzuhalten.
1: Aber man kann es herausfinden.
0: Und deswegen muss man wirklich aufpassen, ja. Also
1: man kann es herausfinden.
0: Zumindest bei den Künstlern, weil da gibt es keine richtigen Lebensläufe. Wenn natürlich die KI jetzt auch noch beginnt, Lebensläufe zu basteln.
1: Das wäre ja Betrug.
0: Dann, ja, aber damit müssen wir rechnen in dem Genre, auch beim Country, dass da jetzt solche Sachen jetzt öfters mal, gut, es wird verkauft.
1: Ja. Wer dann ja, jetzt aber da ich, was gewinnt? Es müsste wenigstens klar sein.
0: Wahnsinn.
1: Ist es ein echter Mensch oder nicht?
0: Wahnsinn.
1: Ne?
0: Und wir gehen jetzt einfach mal 20 Jahre zurück.
1: Genau, du hast Country Classics rausgesucht vom 27. Mai 2006. Und zwar Platz Nummer 3 war damals Lee and Rhymes mit dem Titel Something's Gotta Give. Und Faith Hill war auf Platz Nummer 6 mit dem Titel The Lucky One.

0: Sängerin und Schauspielerin Faith Hill, die Frau von Tim McGraw.
1: Ja. Yeah.
0: So, wir machen weiter mit, ja, wir machen immer weiter. Ich müsste mir mal was anderes einfallen lassen, wie ich die Sätze beginne, oder? Die Ellie sagt das auch immer, ich schreibe bei den Manuskripten immer verschiedene Sachen. Er, sie,
1: ja, du seine, fängst oftmals mit dem ja, gleichen. Ja, aber ist doch nicht schlimm. Ist doch alles gut.
0: Wir schauen mal in die aktuellen Neuvorstellungen und da gibt es aus dem Jahre 2026 einen Titel, den hat Cody Johnson zusammen mit den Brothers Osborne gemacht.
1: Genau, und der heißt Foolproof.
0: Shania Twain hat eine neue LP am Start.
1: Die oder kommt, auch höchste Zeit.
0: Kommt. Wann? Ja. Habe ich aufgeschrieben?
1: Nein, hast du nicht aufgeschrieben.
0: Und der Titel der neuen LP wird heißen Little Miss Twain.
1: Mhm.
0: Und ich bin nicht überzeugt, allerdings... Wir sollen ja keine Wertung abgeben.
1: Keine Wertung.
0: Wir spielen einfach mal den Titel. Sie werten das selber, wie gut oder wie schlecht Ihnen das gefällt.
1: Sie singt über die Dirty Rosie.
0: Genau.

0: Und wir, na, ist er jetzt fertig? Ja, jetzt ist er fertig. Und wir gehen zurück in das Jahr 1974, ne? Mhm. Habe ich das richtig aufgeschrieben?
1: Das ist richtig.
0: Gut. In die gute alte Zeit, sagen jetzt manche, den anderen.
1: Da waren ja echt noch Kinder.
0: Die anderen sagen,
1: da bin ich
0: ja
1: in die Schule gekommen.
0: Erstes Schuljahr bei mir.
1: Ich bin in die Schule gekommen, bei mir war es ziemlich spät.
0: Hm? Ja.
1: Bei dir auch?
0: Auch.
1: Ja.
0: Und ich kann mich noch an meine erste Lehrerin erinnern, Frau Plitzko hieß die.
1: Ja, die Frau Rill.
0: Ja, und erste Klasse war extrem schwierig, sage ich mal, für mich. Ich war verliebt.
1: In die Lehrerin?
0: Nein, in die meine Mitschülerin.
1: Oh, ja, in der ersten Klasse, auch das sehr schön.
0: Die haben das auch böse ausgeschlachtet, aber ich möchte nicht weiter darauf eingehen.
1: Du bist aber nicht gemobbt worden.
0: Doch.
1: Ehrlich, auch, schon in der ersten Klasse?
0: Damals schon in der ersten Klasse ging die Mobberei schon los. Wir kommen zu Glen Campbell und er singt uns Houston.
1: Richtig?
0: Aus dem Jahre 1974.
1: Alle Titel, genau. Dolly Parton singt I Will Always Love You, die Originalversion.
0: Genau, und später hat sie dann Whitney Houston gesungen.
1: Sehr schön gemacht, ja.
0: Und es gibt noch einen Mann, der heißt Hanson
1: Cargill.
0: Cargill? Ja.
1: Skip a rope.
0: Ja. Das sind die Titel bis zur Halbzeit.
1: Ui, auch schon.
0: Ja. Gut.

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1: Und nicht nur im Wartburg Radio, bei Hall of Music aus Bremen, Country Road 58 aus Hannover und natürlich laut.fm/Nashville. Und die Sendung kommt wie immer aus dem Studio Petersberg. Und die Ellie sitzt immer noch neben mir.
2: Ich sitze hier gegenüber.
1: Ich hab sie noch nicht vertrieben.
2: Nein, ich habe heute irgendwie nichts. Ich habe keine Wäsche. Ich hab heute irgendwie nichts gegessen. Haben wir schon? Ja, ich habe jetzt einfach Zeit.
1: Sehr schön. Ja. Und deswegen machen wir auch sofort weiter mit Musikwünschen. Und da grüßen wir wieder ins Weserbergland zu Stefanie und Heiko. Sie wünschen sich einen Titel Like My Dog. Also, sie mögen den Hund.
2: Du bist süß. Also das, ja, like my dog heißt wie mein Hund.
1: Aha. Na gut, das weiß ich jetzt nicht.
2: Ja, aber ich finde, du kennst so viele Wörter in Englisch. Es ist halt so goldig manchmal, wie du es übersetzt. Aber im Grunde like heißt auch mögen. Aber in dem Zusammenhang heißt es wie mein Hund.
1: Ja, Billy Currington, so heißt der Interpret. Und dann haben wir einen Titel für den Heiko. Und der wünscht sich?
2: Ja, Garth Brooks. Der Titel ist auch schön und der Text ist sehr, sehr schön. If Tomorrow Never Comes.
1: Aus der LP No Fences. 1990. Mhm. Wow, schon lange, lange her.
2: Ja.
1: Viel Spaß damit.

0: dem Jahre 2023. Family Ties? Ties? Ties? Family Ties?
1: T-I-E-S. Würde ich fast sagen.
0: No, vielleicht heißt auch Ties. Charles Wesley Goodwin.
1: Ich werde es mal eruieren, meine. Ja. Mhm.
0: Und wir hören?
1: Wir hören den Titel Willing and Able.
0: Und danach schauen wir mal in die Country, US Country Countdown.
1: Du hattest doch eben einen ganz anderen Titel drauf.
0: Nee, das ist der.
1: Okay, du hast zwei Titel, möchtest beide spielen, ne?
0: Ja.
1: Genau, ich habe Mike gefragt, American Country Countdown, was ist das? Das ist auch eine Hitparade.
0: Genau,
1: ja. Ne? Und da hast du zwei Titel rausgesucht, einmal von Vincent Mason, er singt Wish You Well.
0: Ja.
1: Und Kane Brown singt Woman.
0: Frauen. Gell?
1: Frau.
0: Ja. Ach so, Frau ist die Einzahl.
1: Woman
0: ja,
1: oder ja. Women wären
0: ja,
1: mehrere.
0: Ja, also Einzahl.
1: Frau.
0: Ja, Frau.

0: Shane Brown. Und der Mann war auch schon in Deutschland. Und jetzt kommen wir zu unserem letzten Musikwunsch für den Michael Sellmann.
1: Für den Michael, der zweite Wunsch. Ich lese vor.
0: Ja.
1: Also, nach so einem jungen Duo, was es sich vorhin gewünscht hat, gilt mein zweiter Wunsch einer Legende. Buck Owens, geboren am 12. August 1929 als Elvis Edgar Owens Jr. in Texas. Er wuchs in ärmlichen Verhältnissen auf und verließ mit 14 Jahren die Schule, um als Farmhelfer zu arbeiten. Seine Leidenschaft zur Musik ließ den Autodidakt mehrere Instrumente lernen. Er lernte die Country-Sängerin Bonnie Campbell kennen, die er schon als 17-Jähriger heiratete. Die Ehe wurde trotz des ein Jahr später geborenen Kindes geschieden. Seine erste Platte veröffentlichte er unter dem Pseudonym Corky Jones. Trotz wechselnder Verträge bei verschiedenen Labels blieb er erfolglos. Ein Vertreter der Schallplattenfirma Columbia wurde in einem Bakersfielder Club auf ihn aufmerksam. Zuerst war auch hier kein Erfolg zu verzeichnen. Erst 1958 mit der Single Second Fiddle erreichte er mittlere Chartplatzierungen. Danach ging es bergauf. All seine Erfolge zu erwähnen, würde die Zeit sprengen. Im Juli 1974 starb sein enger Freund Don Rich, wodurch er seinen Halt verlor. 1987 überredete ihn Dwight Joachim zu einem Comeback. Die gemeinsam produzierte Single Streets of Bakersfield erreichte die Spitze der Country-Charts. Das ermutigte ihn zu einem Neuanfang. Owens litt seit 1993 an einem Krebsleiden, an dem er am 25. März 2006 in Bakersfield starb. Von ihm wünscht er sich den Titel Rolling in My Sweet Baby's Arms. Und ich sehe gerade, das ist Buck Owens and His Buckaroos.
0: Aus dem Jahre 1971 habe ich die Aufnahme. Mhm. Und danach haben wir Geburtstagskinder. Und zwar der Dustin Lynch.
1: Genau, Dustin Lynch. Das muss ich doch. Dustin Lynch, am 14. Mai ist er 42 geworden. Wir spielen den Titel Die Living.
0: Und John Pardi, den hatten wir letztes Mal auch schon mal, aber dieses Mal hat er Geburtstag gehabt.
1: Am 20. Mai, ja. 41 geworden, und du spielst den Titel Night Shift.
0: Die Nachtschicht.
1: Die Nachtschicht.
0: Die haben wir noch nicht, aber.
1: Nein.

0: Die LP ist auch schon wieder mittlerweile 10 Jahre alt. California Sunrise hieß die damals. Und jetzt haben wir einen TV-Tipp, würde ich jetzt einfach mal sagen. Das Universum der Yellowstone hat sich wieder etwas vergrößert. Und ich muss jetzt erstmal meinen... Da ist er. Und zwar gibt es jetzt die Dutton Ranch. Und wer diese bestimmten Abos hat, der kann das schauen. Da gab es ja schon die Marshalls. Und jetzt gibt es die Dutton Ranch, die kommt jeden Freitagabend. Oder besser gesagt, jeden Freitag kann man das schauen. Dutton Ranch, ja, wen sieht man dort? Den Cole Hauser und die Riley, wie heißt sie? Ich habe es aufgeschrieben gehabt. Habe ich es aufgeschrieben?
1: Katie, was ist das? Kate Riley, glaube ich. Ach Gott, Mike. Nein, das hast du nicht aufgeschrieben und ich weiß gar nicht mehr, wo ich das den Zettel habe.
0: Ja, wir reichen es gleich nochmal nach. Die Ellie tut es nochmal eruieren. Das ist übrigens Musik aus diesem neuen Epos. Brian Tyler hat die Musik geschrieben und Brandon Vivian. Das sind die Musikmenschen, die Musik zu dieser Serie machen. Es gibt auch schon einen Soundtrack dazu. Wer sich sowas unbedingt ins Regal stellen möchte oder beziehungsweise auf seinen Computer, der kann das natürlich auch erwerben. Das kann man auch kaufen. Also wie gesagt, das Universum geht weiter und es gibt immerhin wieder eine neue Ranch. Und wenn Sie Lust haben, schauen Sie da mal rein. Also nur als Film, als TV-Tipp, wer nichts zu tun hat. Wir machen weiter mit einem Geburtstagskind. Und der ist wie alt geworden, Ellie?
1: Ja, Bob Dylan am 24. Mai, 85 Jahre. Du hast den Titel rausgesucht, Lay, Lady, Lay.
0: Wir spielen nur einen.
1: Ja.
0: Und danach, Roseanne Cash hat auch Geburtstag gehabt.
1: Ja, auch am 24. ist 71 geworden. Und sie singt, That's How I Got to Memphis.
0: Und dann machen wir noch einen Titel hinten dran, Jesse Calder.
1: Ja, am 25. Mai ist er 83 geworden. Texas Runs Deep.

0: Tja, da möchte man auch mit 83 noch so eine Stimme haben, oder, Elli?
1: Ich kann mir das gar nicht vorstellen. Und vor allem der Titel ist ja ewig lang, oder?
0: 8 Minuten.
1: Hast du ja was rausgesucht?
0: Ja, ich sage jetzt mal nichts weiter dazu.
1: Nein.
0: Wir bleiben da mal ganz still.
1: Ein schönes Lied. Ein schönes Lied. Also, es geht ins Ohr, Mike.
0: Ja.
1: Ja.
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0: So, wir haben noch einen letzten Titel von unserer LP der Woche.
1: Genau, und der Titel heißt wie das Album Family Ties. Ties ist nun mal die Krawatte, aber bei Family Ties würde ich sagen die Familienbande.
0: Ja.
1: Verbindung.
0: Und der Nachtrag zur Dutton Ranch, Kelly Riley heißt sie. Sie kommt, ist eine Engländerin, mittlerweile schon viele Jahre in den USA als Schauspielerin, hat unter anderem mit Denzel Washington schon gespielt.
1: Den haben wir geguckt, den
0: Wahnsinn.
1: Film.
0: Also sie ist auch sehr fleißig.
1: Ach, ich mag die. Ja. Also gerade in Yellowstone, die ist einfach nur cool, die Frau.
0: Ja. Ja. So, jetzt kommt danach noch ein Geburtstagskind, Tom T. Hall.
1: Tom T. Hall am 25. Geboren 1936, genau, er ist gestorben in 21 im August. Wir hören den Titel Bill Monroe for Breakfast.
0: Und dann haben wir noch den Hank Williams Jr.
1: Dixie on my mind.
0: Ja, und der hat auch Geburtstag gehabt, oder?
1: Ja, 26. ist er 77 geboren.
0: Also gestern.

0: 1981 steht bei mir hier bei der LP. So, das waren unsere Country-Hits mit Elvira Weber.
1: Und Mike Meiselbach.
0: Wir bedanken uns recht herzlich, dass Sie mit dabei waren. Wenn Sie Lust haben, am 10.06. gibt es die nächste Sendung.
1: Genau.
0: Und dann wird es vielleicht genauso warm sein oder vielleicht kalt. Keine Ahnung. Ja.
1: Bis dahin, lassen uns überraschen.
0: Bis dahin wünschen wir Ihnen eine gute Zeit. Und es gibt noch ein Geburtstagskind, lebt leider nicht mehr.
1: Ja, Don Williams.
0: Hätte heute
1: Geburtstag, er ist in 1939 geboren und am 8. September 2017 verstorben. Der Mike hat den schönen Titel Listen to the Radio rausgesucht, das passt halt auch.
0: Auf Wiederhören.
1: Tschüss, vielen Dank.
0: Bis dann.
1: Tschüss.